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0: 10 vor 6. Und jetzt die Nachrichten.
1: Straße Meran-Hafling wieder vollständig geöffnet. Immer mehr Tote nach Erdbeben in Kolumbien. Das Wetter überwiegend freundlich. Ich bin Florian Scheringer, guten Morgen.
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1: Freie Fahrt gibt es jetzt wieder zwischen Meran und Hafling. Die Landesstraße ist seit dem Abend wieder beidseitig befahrbar. Bei einem Unwetter vor 6 Wochen war ja ein großer Teil der Fahrbahn von einer Mure weggerissen worden. Seitdem war gebaut worden. Jetzt ist die Straße wieder vollständig hergestellt und gesichert. Für die Menschen, die in Hafling leben und arbeiten, kehrt jetzt wieder Normalität ein. Die Fans des FC Südtirol waren bei den Vandalismusvorfällen in Trient am Wochenende offenbar doch nicht so unschuldig, wie sie selbst sagen. Zur Erinnerung, bei einem Fußballturnier in Trient waren im Stadion die Toiletten völlig demoliert worden, Waschbecken und WCs wurden aus den Wänden gerissen und zerstört. Die FCS-Fans hatten sich gleich danach von dem Vorfall distanziert. Aber jetzt sagt die Polizei, es seien sehr wohl die Bozner Ultras gewesen, die dafür verantwortlich seien. Und sie seien auch extra aus dem Bus ausgestiegen, um Schlägereien mit den anderen Fans anzuzetteln, heißt es von der Polizei. 52 Personen wurden identifiziert. Einige von ihnen müssen jetzt mit einem rechtlichen Nachspiel rechnen. Jetzt im Sommer schwirren wieder jede Menge Insekten herum und viele von ihnen können natürlich auch stechen. Das Institut für Allgemeinmedizin hat jetzt einen Leitfaden herausgebracht, wie man sich bei einem Stich richtig verhält. Zunächst sollte man vermeiden zu kratzen und stattdessen die Stichstelle kühlen. Zecken sollten so schnell wie möglich von der Haut entfernt werden. Meistens sind Mücken- und Zeckenstiche sowie Spinnenbisse zwar harmlos, wenn man aber starke Schmerzen hat, sich Eiter bildet oder man Fieber oder Atemnot bekommt, dann sollte man zum Arzt gehen. Und um gar nicht erst gestochen zu werden, empfiehlt das Institut lange Kleidung, Fliegengitter, Moskitonetze und Insektenschutzmittel mit den Wirkstoffen Icaridin oder DEET. Nach dem schweren Erdbeben in Kolumbien ist die Zahl der Todesopfer auf mehr als 130 gestiegen. 1500 Häuser sind bei dem Beben beschädigt worden, 60 sind eingestürzt. In den Trümmern wird weiter nach Vermissten gesucht, auch internationale Hilfe soll anlaufen. Strom, Internet und Telefon sind teilweise ausgefallen, außerdem sind 6 Flughäfen wegen der Schäden außer Betrieb. Das Beben der Stärke 7,4 war auch in Ecuador, Venezuela und Panama zu spüren. Ein Unfall hat den Mailänder Flughafen Linate für kurze Zeit lahmgelegt. Ein Auto eines Flughafendienstleisters ist auf dem Vorfeld mit einem Privatjet zusammengeprallt, der gerade zur Startbahn rollte. Der Flugbetrieb musste für 40 Minuten eingestellt werden, 2 Flüge wurden umgeleitet. Die Sicherheitskameras zeigen, dass der Unfall vom Dienstfahrzeug verursacht wurde. Offenbar hat der Fahrer das Flugzeug nicht gesehen. Jetzt wird untersucht, ob er einen medizinischen Notfall hatte oder etwa vom Handy abgelenkt war.
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1: Jetzt wird es langsam hell in Südtirol. Am Himmel halten sich nur ein paar dünne Wolken. Aktuell messen wir 20 Grad in Bozen, 17 in Schlanders, 16 in Bruneck und 15 Grad hat es in Sterzing. Der Vormittag wird weitgehend sonnig. Erst am Nachmittag bilden sich dann wieder Quellwolken und lokal sind Hitzegewitter möglich. Die Temperaturen steigen auf 28 bis 35 Grad.
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1: Guten Morgen, ich bin Florian Scheringer. Die Polizei ermittelt gegen mehrere FC Südtirol Ultras. Sie sollen am Wochenende bei einem Turnier in Trient im Stadion randaliert haben und die Toilettenräume zerstört haben. Außerdem sollen sie versucht haben, Schlägereien mit anderen Fans anzuzetteln. Die Landesstraße Meran-Hafling ist jetzt wieder beidseitig befahrbar. Am Abend wurde die Stelle, die vor 6 Wochen von einer Mure weggerissen worden war, wieder vollständig geöffnet. Insektenstiche häufen sich in letzter Zeit. Das Institut für Allgemeinmedizin empfiehlt, Kratzen zu vermeiden, die Stichstelle zu kühlen und bei Symptomen wie starken Schmerzen oder Fieber zum Arzt zu gehen. Am Flughafen Mailand-Linate ist ein Privatjet mit einem Auto zusammengestoßen. Der Unfall wurde von dem Auto verursacht. Verletzt wurde niemand, aber der Flugbetrieb musste kurzzeitig eingestellt werden. Nach dem schweren Erdbeben in Kolumbien sind jetzt schon über 130 Tote zu beklagen. Unter den Trümmern wird weiter nach Überlebenden gesucht. Auch aus anderen Ländern soll jetzt Hilfe kommen.

0: 10 vor 7.
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2: Zurück zur Normalität. Haflinger Straße wieder offen. Vandalismusvorwürfe, Ermittlungen gegen FC Südtirol Ultras. Das Wetter, vormittags viel Sonne, nachmittags ein paar Gewitter. Ich bin Florian Scheringer, guten Morgen.
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2: Mehr als 6 Wochen nach dem großen Murenabgang ist die Straße Meran-Hafling jetzt wieder vollständig befahrbar. Am Abend wurde der betroffene Abschnitt fertiggestellt und ist jetzt in beide Richtungen wieder offen. Nicht nur für die Menschen aus Meran und Hafling kehrt jetzt wieder Normalität ein, sagt die Bürgermeisterin von Föhran, Daniela Mittelberger.
3: Auch für uns Föhraner und Föhranerinnen ist die Verbindung nach Meran wichtig, weil es Meran unser Zentrum ist, wo viele Pendler hinpendeln, aber auch die Schüler und auch die Freizeitaktivitäten verbinden wir oder werden vielfach auch in Meran gemacht.
2: Bei einem Unwetter Ende Juni hatte eine Mure ja einen Teil der Straße komplett weggerissen und seitdem war gebaut worden. Die Polizei ermittelt gegen mehrere Ultras des FC Südtirol wegen mutmaßlichem Vandalismus und Anstiftung zur Gewalt. Es geht um die Vorfälle bei einem Fußballturnier in Trient am Wochenende. Da waren im Stadion die Toiletten ja völlig demoliert worden, Waschbecken und WCs wurden aus den Wänden gerissen und zerstört. Laut der Polizei sind die Bozner Ultras dafür verantwortlich. Und sie seien auch extra aus dem Bus ausgestiegen, um Schlägereien mit den anderen Fans anzuzetteln. 52 Fans wurden identifiziert. Einige von ihnen müssen jetzt mit einem rechtlichen Nachspiel rechnen. Jetzt im Sommer schwirren wieder jede Menge Insekten herum und viele von ihnen können natürlich auch stechen. Das Institut für Allgemeinmedizin hat jetzt einen Leitfaden herausgebracht, wie man sich bei einem Stich richtig verhält. Zunächst sollte man vermeiden zu kratzen und stattdessen die Stichstelle kühlen. Meistens sind Mücken- und Zeckenstiche sowie Spinnenbisse zwar harmlos, wenn man aber starke Schmerzen hat, sich Eiter bildet oder man Fieber oder Atemnot bekommt, dann sollte man zum Arzt gehen. Nach dem schweren Erdbeben in Kolumbien ist die Zahl der Todesopfer auf mehr als 130 gestiegen. 1500 Häuser sind bei dem Beben beschädigt worden, 60 sind eingestürzt. In den Trümmern wird weiter nach Vermissten gesucht, auch internationale Hilfe soll jetzt anlaufen. Strom, Internet und Telefon sind teilweise ausgefallen, außerdem sind 6 Flughäfen wegen der Schäden außer Betrieb. Das Beben der Stärke 7,4 war auch in Ecuador, Venezuela und Panama zu spüren. Eine Schrecksekunde hat es am Flughafen Mailand-Linate gegeben. Da ist ein Auto eines Flughafendienstleisters mit einem Privatjet zusammengeprallt, der gerade zur Startbahn rollte. Der Flugbetrieb musste für 40 Minuten eingestellt werden, 2 Flüge wurden umgeleitet. Die Sicherheitskameras zeigen, dass der Unfall vom Dienstfahrzeug verursacht wurde. Jetzt wird untersucht, ob er einen medizinischen Notfall hatte oder abgelenkt war, etwa vom Handy. Und heute scheint im ganzen Land die Sonne. Die Einzelheiten zum Wetter gibt's gleich.
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2: Auch heute geht es mit viel Sonne weiter. Am Vormittag bleibt der Himmel weitgehend wolkenlos. Jetzt hat es 20 Grad in Auer, 18 in Meran, 16 in Franzensfeste und 13 Grad messen wir in Sexten. Am Nachmittag steigen die Temperaturen auf 28 bis 35 Grad. Dazu bilden sich auch wieder Quellwolken und vereinzelt sind Hitzegewitter möglich. Ab morgen wird das Wetter dann stabiler.
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6: Guten Morgen, wünscht Daniel Hofer aus der Landesverkehrsmeldezentrale. Die Stilfser Jochstraße ist ab Franzenshöhe nach Unwetterschäden bis auf Weiteres gesperrt. Andere Störungsmeldungen liegen uns zurzeit nicht vor. Gute und sichere Fahrt.
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2: 11. August 1999. Zum letzten Mal im 20. Jahrhundert findet in Mitteleuropa eine totale Sonnenfinsternis statt. Auch in Südtirol beobachten Tausende das beeindruckende Himmelsspektakel. 11. August 1984. US-Präsident Ronald Reagan scherzt bei einer Mikrofonsprechprobe, er habe soeben den Angriff auf die Sowjetunion befohlen. Die Äußerung führt zu heftiger Kritik. 11. August 1965. In Watts, einem hauptsächlich von Schwarzen bewohnten Vorort von Los Angeles, kommt es nach der Verhaftung eines Schwarzen durch einen weißen Polizisten zu schweren Rassenunruhen. Innerhalb der einwöchigen Krawalle starben 35 Menschen und über 800 wurden verletzt. Es gab 4000 Verhaftungen und hunderte Gebäude wurden zerstört. 11. August 1962. Innerhalb weniger Stunden schießen die Sowjets 2 Raumschiffe ins All. Im Mittelpunkt der Mission von Vostok 3 und 4 standen technische Erprobungen der Steuerung, die Beobachtung der Erde und der interorbitale Funkverkehr mit dem Schwesterschiff. 11. August 1952. Der 16-jährige Kronprinz Hussein wird zum König von Jordanien proklamiert. Er löst seinen Vater Talal ab, der erst 1951 den Thron bestieg, aber wegen einer Geisteskrankheit abgesetzt wurde. 11. August 1934. In London enden die 4. und letzten Frauenweltspiele der Leichtathletik. Die Spiele wurden seit 1922 ausgetragen und sollten der Förderung des Frauensports dienen. 11. August 1804. Der römisch-deutsche Kaiser Franz II. Wird als Franz I. Kaiser von Österreich. Er reagierte damit auf die Ankündigung Napoleons, sich in Frankreich zum Kaiser krönen zu lassen. 1809 erlitt er eine vernichtende Niederlage gegen Napoleon und musste ein Jahr später in die Heirat Napoleons mit seiner Tochter Marie-Louise einwilligen. Unter der Herrschaft von Franz I. wurde das Biedermeier zur Kultur, in der sich das allgemeine Lebensgefühl widerspiegelt.
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2: Guten Morgen, ich bin Florian Scheringer. Die Landesstraße Meran-Hafling ist jetzt wieder beidseitig befahrbar. Am Abend wurde die Stelle, die vor 6 Wochen von einer Mure weggerissen worden war, wieder vollständig geöffnet. Das Stilfser Joch ist derzeit hingegen gesperrt. Da ist in der Nacht nämlich bei einem Unwetter ein Teil einer Mauer eingestürzt. Wann die Straße wieder geöffnet wird, das ist noch nicht bekannt. Die Polizei ermittelt jetzt gegen mehrere FC Südtirol Ultras. Sie sollen am Wochenende bei einem Turnier in Trient im Stadion randaliert haben und die Toilettenräume zerstört haben. Außerdem sollen sie versucht haben, Schlägereien mit anderen Fans anzuzetteln. Jeden Tag werden in Italien 285 Autos gestohlen, dazu 90 Motorräder und Scooter. Südtirol steht besser da, die meisten Autodiebstähle passieren nämlich in Süditalien. Nach dem schweren Erdbeben in Kolumbien sind jetzt schon über 130 Tote zu beklagen. Unter den Trümmern wird weiter nach Überlebenden gesucht. Auch aus anderen Ländern soll jetzt Hilfe kommen.
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5: Guten Morgen vom Landeswetterdienst, begrüßt Sie Lukas Rastner. Ein Hoch mit Kern über der Nordsee bestimmt aktuell unser Wetter. Im Alpenraum sind die Luftmassen noch leicht labil. Meist scheint heute die Sonne von der Früh weg, vor allem im Bustertal und in den Dolomiten mischen aktuell aber noch ein paar Wolken mit. Am Nachmittag entstehen zwar ein paar Quellwolken, sie sind aber nur vereinzelt und punktuell für ein Hitzegewitter gut. Die Höchstwerte reichen von 29 Grad im oberen Bustertal bis 35 im Unterland in 3000 Metern bis zu 13 Grad. In den nächsten Tagen ändert sich am Wetter wenig. Die Sonne und hochsommerliche Temperaturen bis 36 Grad geben den Ton an. Morgen kann man ganz vereinzelt ein Hitzegewitter noch nicht ganz ausschließen. Danach wird es noch stabiler. Das heißt, abgesehen von der Hitze, ideales Berg- und Badewetter. Zum Schluss die Temperaturen von 7 Uhr, Bozen und Auer 20 Grad, in Meran 19, 18 messen wir in Brixen, in Schlanders 17, Sterzingen und Brunneck jeweils 15 Grad, in Toblach 14, auf dem Röschen 13 und dem Brenner 12 Grad, auf der Plusse in 2500.

0: Metern 11 Grad bei schwachem Nordwind, Innsbruck und Lienz jeweils 17 Grad und in Trient 21. Soweit das Aktuellste zum Wetter, damit zurück ins Studio.
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0: 10 vor 8.
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2: Straße Meran-Hafling in nur 6 Wochen repariert. Jeden Tag hunderte Autodiebstähle in Italien. Das Wetter, viel Sonne, später mehr Wolken. Ich bin Florian Scheringer, guten Morgen.
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2: Die Straße zwischen Meran und Hafling ist endlich wieder normal befahrbar. Am Abend wurde sie beidseitig freigegeben. 6 Wochen haben die Bauarbeiten nach dem großen Murenabgang gedauert. Mobilitätslandesrat Daniel Alfreider spricht von einer Meisterleistung.
3: Kompliment und vielen, vielen Dank allen Beteiligten. Natürlich Straßendienst, unsere Leute, unsere Ingenieure, Ingenieurssicher und alle Beteiligten, die hier mitgearbeitet haben, die vor Ort waren, aber vor allem auch die Feuerwehr, der Zivilschutz, die Geologie und die Wildbachverbauung. Alle hier haben mitgewirkt, damit wir in nur 6 Wochen jetzt wieder die Erreichbarkeit von Hafling garantieren konnten. Zweispurig die Straße wieder offen.
2: Bei einem Unwetter Ende Juni hatte eine Mure ja einen Teil der Straße komplett weggerissen und seitdem war der Abschnitt repariert und gesichert worden. Gesperrt ist jetzt hingegen das Stilfser Joch und zwar seit Mitternacht, von Franzenshöhe bis zur Passhöhe. Da ist nämlich bei einem Unwetter ein Teil einer Mauer abgebrochen. Jetzt am Vormittag schauen sich Geologen und Statiker die Lage an und dann zeigt sich, wann die Straße wieder geöffnet werden kann. Jeden Tag werden in Italien 285 Autos gestohlen, dazu fast 90 Motorräder und Scooter. Das ergibt 136.000 gestohlene Fahrzeuge jedes Jahr. Das hat das Vergleichsportal Facile.it erhoben. Wegen der vielen Diebstähle versichern immer mehr Autofahrer ihr Fahrzeug gegen Diebstahl. Mittlerweile ist es jeder vierte. Im europäischen Vergleich werden nur in Luxemburg, in der Schweiz und in Schweden mehr Autos pro Einwohner gestohlen. Innerhalb Italiens steht Südtirol aber gut da. In Süditalien gibt es viel mehr Autodiebstähle als im Norden. Nach dem schweren Erdbeben in Kolumbien wurden bisher mehr als 130 Todesopfer geborgen. Das ganze Ausmaß der Katastrophe ist aber noch nicht absehbar. Es wird weiter nach Vermissten gesucht. Der Präsident von Kolumbien hat den Notstand ausgerufen. Philipp Snida berichtet.
4: Besonders schwer getroffen sind Städte im Westen Kolumbiens. In Pereira und Cali sind zahlreiche Gebäude eingestürzt. Nun suchen Rettungskräfte und Anwohner in den Trümmern nach Überlebenden. Beschädigt wurden auch Krankenhäuser und Schulen. Mehrere Flughäfen sind zudem vorerst geschlossen.
2: Jetzt soll auch Hilfe aus anderen Ländern kommen, um Vermisste zu bergen und die Infrastruktur wieder aufzubauen. Und heute scheint verbreitet die Sonne. Mehr zum Wetter hören Sie gleich.
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2: In ganz Südtirol kommt jetzt die Sonne raus. Nur im Pustertal halten sich noch einige Wolken. Aktuell messen wir 20 Grad in Kaltern, 18 in Brixen, 17 in Naturns und 13 Grad hat es in Corvara. Am Nachmittag bilden sich ein paar Quellwolken und gebietsweise sind Wärmegewitter möglich. Die Höchstwerte, die liegen zwischen 28 und 35 Grad.
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9: Guten Morgen, wünscht Daniel Hofer aus der Landesverkehrsmeldezentrale. Die Stilfser Jochstraße ist ab Franzenshöhe nach Unwetterschäden bis auf Weiteres gesperrt. Andere Störungsmeldungen liegen uns zurzeit nicht vor. Gute und sichere Fahrt.
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2: Guten Morgen, ich bin Florian Scheringer. 46 junge Beamte verstärken die Staatspolizei in Bozen. Questor Ferrari hat sie jetzt offiziell in den Dienst eingeführt. Die jungen Polizisten arbeiten künftig in Meran, Brixen, Innichen und am Brenner. Die Landesstraße Meran-Hafling ist jetzt wieder beidseitig befahrbar. Am Abend wurde die Stelle, die vor 6 Wochen von einer Mure weggerissen worden war, wieder vollständig geöffnet. Das Stilfser Joch ist derzeit hingegen gesperrt. Da ist in der Nacht nämlich bei einem Unwetter ein Teil einer Mauer eingestürzt. Wann die Straße wieder geöffnet wird, das ist noch nicht bekannt. Jeden Tag werden in Italien 285 Autos gestohlen, dazu 90 Motorräder und Scooter. Südtirol steht besser da, die meisten Autodiebstähle passieren nämlich in Süditalien. Nach dem schweren Erdbeben in Kolumbien sind jetzt schon über 130 Tote zu beklagen. Unter den Trümmern wird weiter nach Überlebenden gesucht. Auch aus anderen Ländern soll jetzt Hilfe kommen.
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5: Guten Morgen vom Landeswetterdienst, begrüßt Sie Lukas Rastner. Ein Hoch mit Kern über der Nordsee bestimmt aktuell unser Wetter. Im Alpenraum sind die Luftmassen noch leicht labil. Meist scheint heute die Sonne von der Früh weg, vor allem im Pustertal und in den Dolomiten mischen aktuell aber noch ein paar Wolken mit. Am Nachmittag entstehen zwar ein paar Quellwolken, sie sind aber nur vereinzelt und punktuell für ein Hitzegewitter gut. Die Höchstwerte reichen von 29 Grad im oberen Pustertal bis 35 im Unterland in 3000 Metern bis zu 13 Grad. In den nächsten Tagen ändert sich am Wetter wenig. Die Sonne und hochsommerliche Temperaturen bis 36 Grad geben den Ton an. Morgen kann man ganz vereinzelt ein Hitzegewitter noch nicht ganz ausschließen. Danach wird es noch stabiler. Das heißt, abgesehen von der Hitze, ideales Berg- und Badewetter. Zum Schluss die Temperaturen von 7 Uhr, Bozen und Auer 20 Grad, in Meran 19, 18 messen wir in Brixen, in Schlanders 17, Sterzingen und Bruneck jeweils 15 Grad, in Toblach 14, auf dem Reschen 13 und dem Brenner 12 Grad, auf der Plosse in 2500 Metern 11 Grad bei schwachem Nordwind, Innsbruck und Lienz jeweils 17 Grad und in Trient 21. Soweit das Aktuellste zum Wetter, damit zurück ins Studio.
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0: vor neun. Und jetzt die Nachrichten.
1: Stilfser Joch nach Unwetterschäden wieder geöffnet. Junge Beamte verstärken die Staatspolizei in Südtirol. Das Wetter, im ganzen Land scheint die Sonne. Ich bin Florian Scheringer, guten Morgen.
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1: Aufatmen am Stilfser Joch. Die Straße ist jetzt wieder geöffnet. Ganz so schlimm waren die Schäden also doch nicht. Gegen Mitternacht war ja bei einem Unwetter ein Teil einer Mauer abgebrochen und auf der Straße gelandet. Geologen haben sich die Lage angeschaut und grünes Licht gegeben. Die Steine wurden weggeräumt. Die Staatspolizei in Südtirol bekommt Verstärkung. 46 junge Polizeibeamte haben ihre Ausbildung abgeschlossen und treten bald ihren Dienst bei uns an. Und zwar in Meran, Brixen, Innichen und am Brenner. Questor Ferrari hat die jungen Polizisten bei einem offiziellen Empfang begrüßt und ihnen einen guten Start in die berufliche Karriere gewünscht. Jeden Tag werden in Italien 285 Autos gestohlen, dazu fast 90 Motorräder und Scooter. Das ergibt 136.000 gestohlene Fahrzeuge jedes Jahr. Das hat das Vergleichsportal Facile erhoben. Wegen der vielen Diebstähle versichern immer mehr Autofahrer ihr Fahrzeug gegen Diebstahl. Mittlerweile ist es jeder vierte. Im europäischen Vergleich werden nur in Luxemburg, in der Schweiz und in Schweden mehr Autos pro Einwohner gestohlen. Innerhalb Italiens steht Südtirol aber gut da. In Süditalien gibt es viel mehr Autodiebstähle als im Norden. Zwischen den USA und dem Iran sind weiterhin keine Friedensverhandlungen in Sicht. Beide Seiten fordern jetzt Entschädigungszahlungen als Voraussetzungen für weitere Gespräche. US-Präsident Trump schreibt in den sozialen Medien, der Iran müsse für alle Menschen zahlen, die schwer verletzt oder getötet worden seien. Anna Ringle berichtet aus Washington.
2: Es sind politische Signale, die beide Kriegsparteien damit aussenden, die da lauten, wir weichen keinen Zentimeter. Für Trump kann das nach hinten losgehen, weil er einen Ausweg aus dem Krieg findet. Muss. Er wollte ihn eigentlich auf einige Wochen begrenzen, doch der Konflikt dauert nun schon länger als 5 Monate.
1: Das oberste Gericht von Russland hat die liberale Oppositionspartei Jabloko von der Parlamentswahl im September ausgeschlossen. Der Partei war vorgeworfen worden, aus dem Ausland finanziert zu werden und zu viel Geld für Werbung auszugeben. Das Putin-treue Gericht hat jetzt den Ausschluss verfügt. Jabloko ist die einzige russische Partei, die gegen den Ukraine-Krieg ist. Sie wollte zur Wahl unter dem Motto für Frieden und Freiheit antreten und auch gegen Unterdrückung vorgehen. Und am Vormittag scheint die Sonne, am Nachmittag kommen die Wolken, gleich mehr zum Wetter.
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1: Auch im Pustertal ziehen die Wolken jetzt weg und die Sonne strahlt von einem blauen Himmel. Ganz langsam wird es wärmer. Jetzt hat es 23 Grad in Salon, 19 in Kollmann, 17 in Eyers und 15 Grad messen wir in Sand in Taufers. Auf 28 bis 35 Grad steigen die Temperaturen heute noch. Dazu gibt's am Nachmittag Quellwolken und vereinzelte Hitzegewitter.
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6: Einen schönen Vormittag wünscht Deborah Gartner aus der Landesverkehrsmeldezentrale. Die Stilfser Jochstraße ist ab Franzenshöhe wieder für den Verkehr freigegeben. Auf der Brenner Autobahn kommen Sie gut voran. Gute Fahrt!
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1: 11. August 1999. Zum letzten Mal im 20. Jahrhundert findet in Mitteleuropa eine totale Sonnenfinsternis statt. Auch in Südtirol beobachten Tausende das beeindruckende Himmelsspektakel. 11. August 1984. US-Präsident Ronald Reagan scherzt bei einer Mikrofonsprechprobe, er habe soeben den Angriff auf die Sowjetunion befohlen. Die Äußerung führt zu heftiger Kritik. 11. August 1965. In Watts, einem hauptsächlich von Schwarzen bewohnten Vorort von Los Angeles, kommt es nach der Verhaftung eines Schwarzen durch einen weißen Polizisten zu schweren Rassenunruhen. Innerhalb der einwöchigen Krawalle starben 35 Menschen und über 800 wurden verletzt. Es gab 4000 Verhaftungen und hunderte Gebäude wurden zerstört. 11. August 1962. Innerhalb weniger Stunden schießen die Sowjets 2 Raumschiffe ins All. Im Mittelpunkt der Mission von Vostok 3 und 4 standen technische Erprobungen der Steuerung, die Beobachtung der Erde und der interorbitale Funkverkehr mit dem Schwesterschiff. 11. August 1952. Der 16-jährige Kronprinz Hussein wird zum König von Jordanien proklamiert. Er löst seinen Vater Talal ab, der erst 1951 den Thron bestieg, aber wegen einer Geisteskrankheit abgesetzt wurde. 11. August 1934. In London enden die 4. und letzten Frauenweltspiele der Leichtathletik. Die Spiele wurden seit 1922 ausgetragen und sollten der Förderung des Frauensports dienen. 11. August 1804. Der römisch-deutsche Kaiser Franz II. Wird als Franz I. Kaiser von Österreich. Er reagierte damit auf die Ankündigung Napoleons, sich in Frankreich zum Kaiser krönen zu lassen. 1809 erlitt er eine vernichtende Niederlage gegen Napoleon und musste ein Jahr später in die Heirat Napoleons mit seiner Tochter Marie-Louise einwilligen. Unter der Herrschaft von Franz I. wurde das Biedermeier zur Kultur, in der sich das allgemeine Lebensgefühl widerspiegelt.
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0: vor 10.
1: Und jetzt die Nachrichten.
2: Ermittlungen gegen 5 Menschen nach Gerichtseinsturz. Trotz scharfer Kritik, Trump findet Infantino fantastisch. Das Wetter supersonnig und später wieder richtig warm. Ich bin Florian Scheringer, schönen Vormittag.
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2: Das Bozner Landesgericht liegt knapp 4 Wochen nach dem Einsturz weiter in Trümmern. Die Sicherungsarbeiten laufen immer noch. Jetzt ermittelt die Staatsanwaltschaft wegen fahrlässigem Einsturz von Bauwerken. 5 Menschen wurden ins Ermittlungsregister eingetragen. Außerdem soll ein Gutachter prüfen, ob noch weitere Gebäude einstürzen könnten. Der mittlere Teil des Gerichts, der eingestürzt ist, wurde jetzt beschlagnahmt. Im Rest des Gebäudes wurden Sensoren angebracht, um mögliche Bewegungen feststellen zu können. Der genaue Grund für den Einsturz muss immer noch ermittelt werden. Der Eisacktaler Radweg bei Klausen war bisher ein regelrechter Hindernisparcours mit Engstellen, dunklen Unterführungen und steilen Rampen. Für Radfahrer und Fußgänger war das nicht ungefährlich. Jetzt gibt es einen oberirdischen Radweg, der breiter und übersichtlicher ist. Der neue Abschnitt ist 600 Meter lang und führt direkt am Eisack entlang. Er ist jetzt eröffnet worden und befahrbar. Die Staatspolizei in Südtirol bekommt Verstärkung. 46 junge Polizeibeamte haben ihre Ausbildung abgeschlossen und treten bald ihren Dienst bei uns an. Und zwar in Meran, Brixen, Innichen und am Brenner. Questor Ferrari hat die jungen Polizisten bei einem offiziellen Empfang begrüßt und ihnen einen guten Start in die berufliche Karriere gewünscht. Nach den verheerenden Erdbeben in Kolumbien sind schon mindestens 132 Menschen gestorben. Rettungskräfte suchen weiter in eingestürzten Gebäuden nach Überlebenden. Der Präsident will jetzt alle Ressourcen für die Such- und Bergungsarbeiten mobilisieren. Claudia Wächter berichtet.
3: An erster Stelle steht nun die Suche nach den Vermissten, sagte der Präsident. Der hat den landesweiten Notstand ausgerufen. Niemand weiß genau, wie viele Menschen noch unter den riesigen Trümmerbergen liegen, unter den eingestürzten Wohn- und Krankenhäusern. Auch Stromleitungen und Telefonverbindungen wurden beschädigt. Das ganze Ausmaß der Katastrophe ist noch völlig unklar.
2: Unter den Fußballverbänden weltweit verliert FIFA-Boss Infantino immer mehr an Rückhalt. Er steht ja stark in der Kritik, vor allem wegen der wieder eingestampften Pläne, die Fußball-WM an private Investoren zu verkaufen. Die Dachverbände von Europa, Asien und Nordamerika haben ihre Kritik jetzt bekräftigt. Sie fordern einen Neuanfang an der FIFA-Spitze. US-Präsident Trump schwärmt trotzdem weiterhin von Infantino. Er sei fantastisch, schreibt er in den sozialen Medien. Die FIFA würde einen schrecklichen Fehler begehen, wenn sie auch nur erwägen sollte, Infantino abzulösen, so Trump. Und das Wetter lässt heute kaum Wünsche offen. Die Einzelheiten hören Sie gleich.
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2: Ein traumhafter Sommertag ist das heute wieder. Die Sonne scheint und die Temperaturen sind zumindest jetzt am Vormittag sehr angenehm. Aktuell messen wir 24 Grad in Gagazon, 18 in Deutschenhofen, 17 in St. Magdalena in Xiers und 14 Grad hat es in Sulden. Am Nachmittag wird es wieder heiß bei bis zu 35 Grad im Unterland. Dazu bilden sich Quellwolken, die vereinzelt ein paar Gewitter auslösen können.
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7: Daniel Hofer begrüßt Sie auf der Landesverkehrsmeldezentrale. Auf der Finchgauer Staatsstraße in Fahrtrichtung Meran bei Rabland und auf der Pustertaler Staatsstraße in Fahrtrichtung Innichen zwischen St. Siegmund und Kehens sowie zwischen St. Lorenzen und Percha gibt es Kolonnenverkehr und Stau wegen Überlastung. Und auf der Brenner Staatsstraße zwischen Blumau und Atzwang bei Steg besteht eine Baustelle. Hier kommt es zu Staus in beiden Fahrtrichtungen. Kommen Sie gut voran.
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0: einen schönen Vormittag.
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0: 10 vor 11. Und jetzt die Nachrichten.
1: Ermittlungen gegen 5 Personen nach Gerichtseinsturz. Kalterer Bürger wollen gemeinsam Wald schützen. Das Wetter überwiegend sonnig. Ich bin Florian Scheringer. Schönen Vormittag.
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1: Knapp 4 Wochen nach dem Einsturz des Bozner Landesgerichts ermitteln die Staatsanwaltschaft jetzt gegen 5 Menschen. Der Vorwurf: fahrlässiger Einsturz von Bauwerken. Außerdem soll ein Gutachter prüfen, ob noch weitere Gebäude einstürzen könnten. Der mittlere Teil des Gerichts, der eingestürzt ist, wurde jetzt beschlagnahmt. Im Rest des Gebäudes wurden Sensoren angebracht, um mögliche Bewegungen feststellen zu können. Der genaue Grund für den Einsturz, der muss immer noch ermittelt werden. In Kaltern nehmen die Bürger den Naturschutz jetzt selbst in die Hand. 5 Kalterer haben ein Komitee gegründet, das sich um öffentliche Güter wie Wald und Gewässer kümmern soll. Der Dachverband für Natur- und Umweltschutz sowie der Heimatpflegeverband sagen, dass der Wald allen Bürgern der Gemeinde gehöre und nicht der Gemeindeverwaltung. Deshalb sei es gut, wenn so ein Komitee gegründet wird. Dadurch könne die Gemeindepolitik nicht mehr im Alleingang entscheiden, was mit dem Wald passiert. In Kaltern gibt es ja seit Jahren Streit um geplante Speicherbecken im Altenburger Wald. Das neue Komitee könnte da jetzt auch ein Wörtchen mitsprechen. Der Eisacktaler Radweg bei Klausen war bisher ein regelrechter Hindernisparcours mit Engstellen, dunklen Unterführungen und steilen Rampen. Für Radfahrer und Fußgänger war das nicht ungefährlich. Jetzt gibt es einen oberirdischen Radweg, der breiter und übersichtlicher ist. Der neue Abschnitt ist 600 Meter lang und führt direkt am Eisack entlang. Er ist jetzt eröffnet worden und befahrbar. US-Präsident Trump hat verkündet, dass in der gesamten Straße von Hormuz keine Minen mehr seien. Die seien alle geräumt worden. Er sagt auch, dass die Meerenge für die Schifffahrt offen sei. Die USA hätten jetzt die 100%ige Kontrolle. Die Transporte durch die Straße von Hormuz sind aber weiter eingeschränkt. Es gibt noch keine Einigung zwischen den Kriegsparteien. Der Iran droht weiter mit Angriffen auf Handelsschiffe und will Gebühren für die Durchfahrt verlangen. Die kolumbianische Sängerin Shakira hat ihren Landsleuten nach dem verheerenden Erdbeben in ihrem Heimatland Mut zugesprochen. Ihre Gedanken seien bei allen, die dieses Erdbeben gespürt haben, und bei den Familien, die gerade Momente der Angst durchleben, schreibt Shakira in den sozialen Medien. Bei dem Beben der Stärke 7,4 sind mindestens 132 Menschen gestorben. Und heute hat die Sonne das Sagen, zumindest am Vormittag, gleich mehr zum Wetter.
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1: In ganz Südtirol scheint die Sonne, nur am Alpenhauptkamm halten sich ein paar Wolken, die bleiben aber vorerst harmlos. Jetzt hat es 26 Grad in Bozen, 25 in Brixen, 24 in Schlanders und 20 Grad messen wir in Bruneck. Auf 28 bis 35 Grad steigt das Thermometer heute noch, dazu breitet sich die Bewölkung am Nachmittag aus und vereinzelt sind wieder ein paar Hitzegewitter möglich.
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6: Daniel Hofer begrüßt Sie auf der Landesverkehrsmeldezentrale. Auf der Finchgauer Staatsstraße in Fahrtrichtung Meran bei Rabland und auf der Pustertaler Staatsstraße in Fahrtrichtung Innichen zwischen St. Siegmund und Kehens sowie zwischen St. Lorenzen und Percha gibt es Kolonnenverkehr und Stau wegen Überlastung. Und auf der Brennerstraße zwischen Blumau und Atzwang bei Steg besteht eine Baustelle. Hier kommt es zu Staus in beiden Fahrtrichtungen. Kommen Sie gut voran.
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0: einen schönen Vormittag.
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2: 10 vor 12.
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3: Grüß Gott, ich bin Sabrina Fleischmann. Mehr Grün gegen Hitzewellen. Unsere Gemeinden sollen klimafit werden. Und Dürreschäden in der Landwirtschaft. Müssen wir für unsere Lebensmittel bald mehr zahlen? Bäume und Grün schützen vor Hitze. Das wissen wir schon seit langem. Aber dieser Sommer zeigt uns, dass wir noch viel mehr davon brauchen und weniger Asphalt und Beton. Das Land plant deshalb Beiträge für die Gemeinden, damit sie grüner werden. Umweltlandesrat Peter Brunner sagt:
4: Unser Ziel ist es, durch diese Initiative Südtirol resilienter gegen den Klimawandel zu machen.
3: Denn so heiße Sommer werden wir in Zukunft immer öfter erleben. Bäume können die Hitze erträglicher machen. Denn jeder Baum wirkt wie eine kleine Klimaanlage. Das sagt Ulrike Dapeiner vom Eurak-Institut für alpine Umwelt.
5: Wenn Sie zum Beispiel an eine Buche denken oder auch einen Walnussbaum, verdunstet zwischen 100 und 400 Liter pro Tag. Wasserverdunsten, das nennt man eben Verdunstungskälte, weil eben die Energie, die es dazu braucht, führt dazu, dass die Energie aus der Umgebung gesammelt wird, entnommen wird und damit kühlt die Umgebung ab.
3: Bäume spenden auch Schatten. Der Asphalt erhitzt sich dann weniger und gibt in der Nacht weniger Hitze ab. Auch grüne Gebäude funktionieren gut, sagt Ulrike Dapeiner.
5: Eine Fassadenbegrünung, wenn sie gut gemacht ist, kann auch dazu führen, dass sie außen die Temperatur um 15 Grad senken und im Inneren der Wohnung um 3 Grad senken. Und deswegen gibt es ganz tolle Projekte, wie zum Beispiel in Mailand, wo allein durch das Bepflanzen der Balkone, da spricht man aber dann von Hunderten von Bäumen und von Sträuchern, Tausenden von Sträuchern, überhaupt keine Klimaanlage mehr notwendig ist.
3: Hitzeinseln können damit zu kühlen Inseln werden. Auch bei uns in Südtirol ist noch viel zu tun. Auf jeden Fall brauchen wir mehr Bäume und Sträucher in unseren Städten und Dörfern und weniger geteerte Flächen, sagt Hans-Peter Staffler vom Dachverband für Natur- und Umweltschutz.
6: Und was wir noch brauchen, ist eine Entsiegelungsstrategie. In vielen Ortschaften gibt es noch zu viele versiegelte Parkplätze und versiegelte Nebenstraßen, die sind zu entsiegeln und dafür braucht es auf jeden Fall finanzielle, aber auch fachliche Unterstützung.
3: Bei den Gemeinden stoßen diese Forderungen auf offene Ohren. Gemeindenverbandspräsident Dominik Oberstaller sagt:
7: Absolut, also es gibt heute bereits viele versiegelte Flächen, die man mit relativ einfachen Methoden dann auch entsiegeln und begrünen kann. Und wenn es hier dann finanzielle Anreize gibt, dann spielt das sicher den Gemeinden in die Karten.
3: Das Land will die Hälfte der Planungskosten übernehmen. Für die Umsetzung der Maßnahmen für mehr Grün sollen die Gemeinden sogar Beiträge bis zu 75% bekommen. Die Landesregierung will die Förderungen heuer beschließen. Im nächsten Jahr sollen sie dann starten. Wie viel Geld zur Verfügung stehen wird, ist noch nicht bekannt. Und wir bleiben bei der Hitze. Sie macht heuer keine Pause. Mittlerweile stecken wir in der fünften Hitzewelle. Und es hat auch viel zu wenig geregnet. Am meisten leidet die Landwirtschaft unter der Dürre. Österreich hat jetzt erste Schätzungen vorgelegt. Dort belaufen sich die Schäden in der Landwirtschaft bisher auf 1 Milliarde Euro. Auch in Italien wird die Ernte bei Mais, Reis, Soja, Gemüse, Obst und Oliven geringer ausfallen. Und auch andere Länder in Europa sind betroffen, wie Frankreich, Spanien und Deutschland. Birgit Locher, werden die Lebensmittel jetzt teurer werden?
8: Aktuell haben die Preise im Supermarkt noch nicht angezogen. Ob und wann sie steigen, können wir nur schwer voraussagen, sagt Martin Hittalach. Er betreibt die Eurospin und Conad Supermärkte in Südtirol.
9: Momentan beobachten wir, dass überhaupt keine Preissteigerung im ganzen Lebensmittelsektor ist. Und nur in einem Bereich, in Obst, Gemüse, sind Engpässe. Durch die Hitze wird so viel verkauft und das dann ein bisschen Preissteigerung. Nur in Obst und Gemüse ist dann die Lebensmittel allgemein überhaupt nicht gestiegen.
8: Laut Studien geht die landwirtschaftliche Produktion voraussichtlich um 3-7% zurück. Betroffen davon sind aber nicht nur Obst- und Gemüsesorten, auch die Kühe geben wegen der Hitze weniger Milch. Dabei handelt es sich um eine Momentaufnahme. Insgesamt ist der Lebensmittelsektor immer Preisschwankungen ausgesetzt. Das sagt Georg Luhn, der Direktor des Wirtschaftsforschungsinstituts der Handelskammer.
0: Bei den Preissteigerungen ist es immer so eine Sache. Also da gibt es auch bei den Getreide zum Beispiel eben Börsenpreise und die schwanken sehr stark. Aber die Lebensmittelindustrie kauft ja diese Rohstoffe nicht monatlich ein, sondern hat da Lieferverträge über mehrere Jahre und muss ja das ganze Jahr ihre Fabriken auch beliefern. Und deswegen sollten diese Ausschläge nicht enorm sein.
8: Solche Preisschwankungen können sich über Wochen und Monate ziehen. Die Supermarktregale müssen aber weiterhin gefüllt sein, auch wenn die Ernte in Europa bei einigen Lebensmitteln geringer ausfällt. Deshalb muss aus anderen Ländern weltweit importiert werden. Und dabei ergeben sich andere Probleme, sagt WIFO-Direktor Luhn.
0: Diese Konflikte, die im Nahen Osten sind und die dazu führen, dass eben Schiffe nicht mehr so einfach auf den Weltmeeren zirkulieren können, das ist eigentlich wahrscheinlich die größere Gefahr als die Dürreperiode in Europa.
8: Auch andere Bereiche wie die Chemie oder Stahlproduktion und der Strom könnten von Preissteigerungen betroffen sein. Die Dürre bremst auf jeden Fall die Wirtschaft ein. Laut einer Studie könnte das Bruttoinlandsprodukt in der EU um 1% geringer ausfallen. Das wären wirtschaftliche Einbußen von etwa 180 Milliarden Euro.
3: In Kaltern gibt es ein neues Bürgerkomitee für den Naturschutz. Mehr dazu gleich in den Kurznachrichten.
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3: In Kaltern nehmen die Bürger den Naturschutz jetzt selbst in die Hand. 5 Kalter haben ein Komitee gegründet, das sich um öffentliche Güter wie Wald und Gewässer kümmern soll. Florian Scheringer mit den Kurznachrichten.
11: Der Dachverband für Natur- und Umweltschutz sowie der Heimatpflegeverband sagen, dass der Wald allen Bürgern der Gemeinde gehöre und nicht der Gemeindeverwaltung. Deshalb sei es gut, wenn so ein Komitee gegründet wird. Dadurch können die Gemeindepolitik nicht mehr im Alleingang entscheiden, was mit dem Wald passiert. In Kaltern gibt es ja seit Jahren Streit um geplante Speicherbecken im Altenburger Wald. Das neue Komitee könnte da jetzt auch ein Wort mitsprechen. Knapp 4 Wochen nach dem Einsturz des Bozener Landesgerichts ermittelt die Staatsanwaltschaft jetzt gegen 5 Menschen. Der Vorwurf: fahrlässiger Einsturz von Bauwerken. Außerdem soll ein Gutachter prüfen, ob noch weitere Gebäude einstürzen könnten. Der mittlere Teil des Gerichts, der eingestürzt ist, wurde jetzt beschlagnahmt. Im Rest des Gebäudes wurden Sensoren angebracht, um mögliche Bewegungen feststellen zu können. Der genaue Grund für den Einsturz, der muss noch ermittelt werden. Die Polizei ermittelt gegen mehrere Ultras des FC Südtirol wegen mutmaßlichem Vandalismus. Es geht um die Vorfälle bei einem Fußballturnier in Trient am Wochenende. Da waren im Stadion ja die Toiletten völlig demoliert worden. Waschbecken und WCs wurden aus den Wänden gerissen und zerstört. Laut der Polizei sind die Fans auch extra aus dem Bus ausgestiegen, um eine Schlägerei mit den anderen Fans anzuzetteln. 52 Menschen wurden identifiziert. Einige von ihnen müssen jetzt mit einem rechtlichen Nachspiel rechnen. Die Staatspolizei in Südtirol bekommt Verstärkung. 46 junge Polizeibeamte haben ihre Ausbildung abgeschlossen und treten bald ihren Dienst bei uns an. Und zwar in Meran, Brixen, Innichen und am Brenner. Questor Ferrari hat die jungen Polizisten bei einem offiziellen Empfang begrüßt und ihnen einen guten Start in die berufliche Karriere gewünscht. Der frühere syrische Machthaber Assad ist zum Tode verurteilt worden. Ein Gericht in Syrien hat Assad in Abwesenheit wegen Kriegsverbrechen und Verbrechen gegen die Menschlichkeit verurteilt. Während des Bürgerkriegs in Syrien wurden unter seiner Herrschaft zwischen 2011 und 2024 mehr als 500.000 Menschen getötet. Seit seinem Sturz im Dezember 2024 lebt Assad im Exil in Moskau. US-Präsident Trump fordert vom Iran Entschädigungszahlungen. Die iranische Führung müsse für all die Menschen, die sie getötet und schwer verwundet hat, Schadenersatz leisten, schreibt Trump in den sozialen Medien. Zudem sollten die Familien von Demonstranten entschädigt werden, die die iranische Führung in den vergangenen 50 Jahren getötet habe. Der Iran hatte zuvor selbst Entschädigungen für Kriegsschäden gefordert. In den USA droht den Social-Media-Riesen Meta und TikTok ein Prozess mit hohen Schadenersatzzahlungen. Ein Berufungsgericht hat jetzt den Weg freigemacht für tausende Klagen gegen die Online-Plattformen. Den Konzernen wird vorgeworfen, ihre Produkte so gestaltet zu haben, dass sie junge Nutzerinnen und Nutzer süchtig machen. Außerdem sollen die Plattformen zu einem Anstieg von Depressionen, Angstzuständen und zu Problemen mit dem Körperbild bei Jugendlichen beigetragen haben. In zwei anderen Verfahren sind Meta und Google bereits zu Millionenstrafen verurteilt worden.
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11: Autohersteller weltweit haben heuer bisher deutlich weniger pro Auto verdient als letztes Jahr. Der Gewinn pro ausgeliefertem Auto ist von 1.400 auf 1.200 Euro gesunken. Das steht in einer Analyse eines deutschen Forschungsinstituts. Der Umsatz ist weitgehend gleich geblieben. Dass der Gewinn so stark zurückgeht, das liegt vor allem an den gestiegenen Produktionskosten. Die Auswertung hat sich 15 große Automarken angeschaut, darunter Toyota, VW und Fiat. Schauen wir noch an die Börsen in Europa, die sind heute ganz leicht im Minus. DAX in Frankfurt mit 0,2%, MIP-Index in Mailand mit 0,1.
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3: Überall fehlen Mitarbeiter. Der Fachkräftemangel betrifft mehr oder weniger alle Sektoren. Und das wird sich noch weiter zuspitzen. Arbeitslandesrätin Magdalena Amhoff möchte deshalb ältere Arbeitnehmer länger im Berufsleben halten. Wilhelm Schatzer, können rüstige Pensionisten den Personalmangel beheben?
12: Es gäbe viele Pensionisten, die gesund, fit und hochqualifiziert sind, sagt Landesrätin Amhoff. Viele von ihnen wären bereit, noch mit anzupacken. Und das sollte unterstützt werden, sagt sie. Sie wünscht sich möglichst einfache und finanziell attraktive Modelle für diese Menschen, die freiwillig länger arbeiten möchten. Möglichkeiten gibt es schon. Die Landesverwaltung erlaubt es, freiwillig bis zum vollendeten 70. Lebensjahr im Dienst zu bleiben. Und auch im privaten Sektor gibt es flexible Erwerbsmodelle im Alter. Insofern könnte die Beschäftigung im Alter ein entscheidender Hebel sein, um den Südtiroler Arbeitsmarkt zu stabilisieren, sagt Amhoff. Gewerkschafter Toni Cenet glaubt das nicht.
13: Es ist nur eine sehr, sehr geringe Anzahl von Menschen, die nach der Pensionierung weiterarbeiten. Deswegen ist das sicherlich nicht die Lösung.
12: Sondern nur eine Maßnahme von vielen. Das denkt auch der Direktor vom Handwerkerverband LVH, Walter Böhl.
14: Der Fachkräftemangel ist auch im Handwerk ein großes Thema. Und wir sind überzeugt, dass es ein Teil der Lösung wäre, die Möglichkeiten zu schaffen, für die Pensionisten länger und für einen bestimmten Ausmaß in der Arbeitswelt tätig zu sein.
12: Das müsse sich aber vor allem finanziell lohnen. Derzeit haben viele den Eindruck, dass sich das Weiterarbeiten nicht auszahlt. Nur bis zu einem Freibetrag von ein paar tausend Euro Zusatzeinkommen im Jahr zahlt man keine zusätzlichen Steuern. Böhl sagt, der Staat müsse diesen Freibetrag deutlich erhöhen. Deutschland macht es vor mit einem Freibetrag von 2.000 Euro im Monat.
14: Ja, das wäre ein wichtiger Hebel, um Mitarbeiter länger bei der Arbeit zu halten, indem man diese Steuerfreibeträge nach oben setzen würde. Das wäre ein wichtiger Anreiz in die richtige Richtung.
12: Und noch etwas brauche es, sagt der LVH-Direktor.
14: Ein weiterer Punkt ist natürlich auch der bürokratische Aufwand. Auch in dieser Hinsicht sagen viele Rentner, ich möchte mich mit dem Thema so wenig wie möglich beschäftigen. Und es muss auch so einfach wie möglich gestaltet sein.
12: Ob das Weiterarbeiten für Rentner steuerlich erleichtert und damit attraktiver wird, dafür ist der Staat zuständig. Es könnte sich aber etwas tun. Auch der LVH macht über den gesamtstaatlichen Handwerkerverband Druck in diese Richtung.
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3: Der Hitzesommer geht weiter. Die Sonne heizt heute wieder ordentlich auf, bis auf 35 Grad im Unterland und im Etschtal. Am Nachmittag bilden sich Quellwolken und auch ein paar Gewitter sind möglich. Und es bleibt heiß, Lukas Rassner vom Landeswetterdienst.
15: Morgen Mittwoch gibt es wettertechnisch gesehen eine Kopie von heute. Das heißt, es wird wieder ein überaus sonniger Tag. Am Nachmittag bilden sich zwar Quellwolken, daraus entwickeln sich aber nur punktuell Hitzegewitter. Dazu wird es wieder sehr heiß, mit Höchstwerten von 31 Grad in Sterzing und 36 in Bozen. Danach führen hoher Luftdruck und trockene Luftmassen zu stabilem Wetter. Das heißt, in den Tagen darauf scheint die Sonne von früh bis spät. Oft ist es sogar wolkenlos. Am Wochenende werden Gewitter dann wieder etwas wahrscheinlicher. Meist bleibt es aber auch dann trocken.
3: Das war das Südtirol-Journal vom Dienstag. Ich bin Sabrina Fleischmann und wünsche Ihnen noch einen schönen Tag.
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3: Schönen Vormittag aus der Landesverkehrsmeldezentrale. Es begrüßt Sie Deborah Gartner. Auf der Brenner Staatsstraße zwischen Blumau und Atzwang kommt es in beiden Fahrtrichtungen zu Verzögerungen aufgrund einer Baustelle. Auf der Bustertaler Staatsstraße in Richtung Enichen zwischen St. Simon und Kienz sowie zwischen St. Lorenzen und Bercha Kolonnenverkehr und Stau wegen Überlastung. Auf der Passaira Staatsstraße zwischen Saltaus und Quellenhof kommt es zu Verzögerungen nach einem Unfall. Gute Fahrt!
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2: KGV fordert gemeinsames Wassersparen in Südtirol. Syrien, ehemaliger Machthaber Assad, zum Tode verurteilt. Und sonnig und heiß geht es weiter. Ich bin Marlies Winkler, schönen Dienstagmittag.
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2: Der Hoteliers- und Gastwirteverband HGV fordert für Südtirol eine gemeinsame und transparente Wasserstrategie. Wichtig sei, dass genau erhoben wird, wie viel Wasser für welche Zwecke verbraucht wird, um Wasserknappheit zu verhindern. Bevor man sich gegenseitig die Schuld für den hohen Wasserverbrauch in die Schuhe schiebt, brauche es Zahlen, sagt der HGV. Ein wichtiger Punkt sei vor allem der Verlust von Trinkwasser in den Leitungen. Wenn dieses Problem eingedämmt würde, dann sei schon viel getan. Einer der größten Wasserverbraucher ist die Landwirtschaft. Da gibt es viel Sparpotenzial. Ein innovatives Projekt gibt es in Labers bei Meran auf dem Moorhof in Zusammenarbeit mit dem Versuchszentrum Leimburg. Da messen Sensoren die Feuchtigkeit im Boden und schalten die Bewässerung nur dann ein, wenn es trocken ist. So kann der Wasserverbrauch mehr als halbiert werden, sagt der Leiter des Agrarbetriebs Leimburg, Stefan Raffel.
3: Ich denke, für die Zukunft wird es sicher ganz, ganz wichtig sein, mit dem wenigen Wasser, was wir haben werden, sorgsam umzugehen. Und da glaube ich schon, ist es ein Vorzeigeprojekt, wie man das wenige Wasser dann bedarfsgerecht einsetzen kann.
2: Vor allem bei Hitze und Trockenheit geht oft viel Wasser verloren, wenn nach einem fixen Zeitplan bewässert wird, sagt Raffel. Mit Sensoren könne das verhindert werden. In Bozen haben die Karabinieri einen großen Drogenfund gemacht. Die Beamten haben in einem Auto knapp 2 Kilo Haschisch und 90 Cannabis-Vaporizer entdeckt. Das Auto haben sie an der Autobahnausfahrt Bozen Süd kontrolliert. Der Fahrer wurde festgenommen und ins Gefängnis gebracht. In den vergangenen Wochen haben die Karabinieri ihre Drogenkontrollen verstärkt, nicht nur an den Straßen, sondern auch in Einkaufszentren sowie Bussen und Zügen. Der frühere syrische Machthaber Assad ist zum Tode verurteilt worden, und zwar wegen Kriegsverbrechen und Verbrechen gegen die Menschlichkeit. Das Urteil kommt von einem Gericht in Syrien, Assad selbst war aber nicht vor Ort. Während des Bürgerkriegs in Syrien wurden unter seiner Herrschaft zwischen 2011 und 2024 mehr als 500.000 Menschen getötet. Seit seinem Sturz im Dezember 2024 lebt Assad im Exil in Moskau. Und wir schauen in die USA. Da droht den Social-Media-Riesen Meta und TikTok die nächste Millionenstrafe. Tausende Klagen sind gegen die Plattformen eingegangen. Ihnen wird abermals vorgeworfen, dass die Apps so gestaltet sind, dass sie junge Nutzerinnen und Nutzer süchtig machen. Außerdem sollen die Plattformen zu einem Anstieg von Depressionen, Angstzuständen und Problemen mit dem Körperbild bei Jugendlichen beigetragen haben. In 2 anderen Verfahren sind Meta und Google bereits zu Millionenstrafen verurteilt worden. Ja, und viel Sonne und heiße Temperaturen gibt es auch heute wieder. Alles weitere zum Wetter gleich.
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2: Das bringt uns in dieser Ferragosto-Woche weiterhin viel Sonnenschein. Heute und morgen am Abend gibt es stellenweise ein bisschen Abkühlung. Lokal gehen ein paar Hitzegewitter nieder. Es bleibt aber heiß bei Höchstwerten von 29 bis 36 Grad. So heiß bleibt es auch noch bis ins Wochenende hinein. Noch ein Blick auf die aktuellen Temperaturen jetzt zum Mittag. In Feldurns messen wir 28 Grad, 24 in Graun, 25 in Innichen und in Auer schon 30 Grad.
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9: Daniel Hofer begrüßt Sie auf der Landesverkehrsmeldezentrale. Auf der Bustertaler Staatsstraße in Fahrtrichtung Innichen zwischen St. Lorenzen und Bercha kommt es noch zu Wartezeiten und Staus wegen Überlastung. Kommen Sie gut voran.
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1: Hochsommerliches Wetter mit viel Sonnenschein aktuell im ganzen Land. Jetzt bilden sich aber gerade die ersten Quellwolken und damit steigt die Gewitterneigung im Laufe des Nachmittages an. Es ist aber nur punktuell mit Hitzegewittern zu rechnen. Die Höchstwerte reichen von 29 Grad im Raum Doblach bis 36 Grad im Unterland. Morgen am Mittwoch gibt es keine wesentliche Änderung. Der Vormittag verläuft weitestgehend wolkenlos. Nur vereinzelt beginnt der Tag mit ein paar Restwolken oder Nebelfeldern. Am Nachmittag muss man wiederum nur vereinzelt mit Gewittern rechnen. Auch an den Temperaturen ändert sich morgen wenig. In den Tagen darauf stellt sich stabiles und hochsommerliches Wetter mit sehr viel Sonnenschein ein. Erst am Wochenende steigt dann die Gewitterneigung wieder an und das vor allem am Sonntag. Soviel zum Wetter mit Lukas Rastner.
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1: Wasserknappheit, HGV fordert Zusammenarbeit statt Spaltung. Vulkanausbruch Ätna, Flughafen von Catania gesperrt. Und mit viel Sonne und heißen Temperaturen geht es weiter. Ich bin Marlies Winkler, schönen Nachmittag.
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1: Die Trockenheit in Südtirol scheint vorerst kein Ende zu nehmen. Zum Wassersparen meldet sich jetzt erneut der Hoteliers- und Gastwirteverband HGV. Der HGV fordert, dass alle Bereiche eine gemeinsame Wasserstrategie fahren und dass man sich nicht gegenseitig die Schuld für den hohen Wasserverbrauch in die Schuhe schiebt. Stattdessen brauche es Zahlen, sagt der HGV. Es müsse genau erhoben werden, wie viel Wasser für welche Zwecke verbraucht wird, um Wasserknappheit zu verhindern. Ein wichtiger Punkt sei vor allem der Verlust von Trinkwasser in den Leitungen. Wenn dieses Problem eingedämmt würde, dann sei schon viel getan, so der HGV. Neben der Hotellerie gibt es auch in der Landwirtschaft Vorwürfe, dass zu viel Wasser verbraucht wird. Ein innovatives Projekt in Labers beim Rhein soll den Wasserverbrauch mindern. Umgesetzt wird es auf dem Moorhof in Zusammenarbeit mit dem Versuchszentrum Leimburg. Und zwar messen da Sensoren die Feuchtigkeit im Boden und schalten die Bewässerung nur dann ein, wenn es trocken ist. So kann der Wasserverbrauch mehr als halbiert werden, sagt der Leiter des Agrarbetriebs Leimburg, Stefan Raffel. Bei Hitze und Trockenheit gehe oft viel Wasser verloren, wenn nach einem fixen Zeitplan bewässert wird, sagt Raffel. Mit den Sensoren könne das verhindert werden. Einen großen Drogenfund haben die Karabiniere in Bozen gemacht. Die Beamten haben in einem Auto knapp 2 Kilo Haschisch und 90 Cannabis-Vaporizer entdeckt. Das Auto haben sie an der Autobahnausfahrt Bozen Süd kontrolliert. Der Fahrer wurde festgenommen und ins Gefängnis gebracht. In den vergangenen Wochen haben die Karabiniere ihre Drogenkontrollen verstärkt, nicht nur an den Straßen, sondern auch in Einkaufszentren sowie Bussen und Zügen. Syrien verhängt die Todesstrafe gegen Bashar al-Assad, den ehemaligen Machthaber von Syrien. Das Gericht wirft Assad vorsätzlichen Mord an mehreren Menschen, Folter, willkürliche Inhaftierung und Verbrechen gegen die Menschlichkeit vor. Assad hält sich derzeit in Russland auf. Amira Rashab berichtet aus Beirut.
2: Das Gerichtsurteil wurde live im syrischen Staatsfernsehen übertragen. Neben Assad wurde auch sein Cousin Atef Najib zum Tode verurteilt. Er ist eine der wenigen Schlüsselfiguren der Ex-Regierung, die selbst in Syrien vor Gericht stand. Auch Assads berüchtigter Bruder Maher wurde in Abwesenheit zum Tode verurteilt. Eine Vollstreckung der Strafen scheint bisher jedoch unwahrscheinlich, denn Russland hat Assad Asyl gewährt.
1: Der Großteil der Assad-Familie konnte Syrien verlassen, bevor man sie schnappen konnte. Der Vulkan Ätna auf Sizilien stößt weiter Asche aus. Lava läuft über den Vulkanhang Richtung Tal und eine dichte Aschewolke sorgt dafür, dass man über der Stadt nichts sieht. Deswegen bleibt der Flughafen von Catania bis heute Abend um 19 Uhr gesperrt. Zahlreiche Flüge mussten wegen des Vulkanausbruchs gestrichen und umgeleitet werden. Tausende Urlauber sitzen deswegen gerade auf Sizilien fest. Ja, und viele sehnen sich nach einer Abkühlung von der Hitze. Wann es die gibt, hören Sie gleich.
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1: Ja, das bringt uns heute wieder ordentlich ins Schwitzen. Es gibt wieder viel Sonne und heiße Temperaturen bei maximal 29 bis 36 Grad. Gerade messen wir in Neumarkt 32 Grad, 31 in Gargazon und Farn und 30 Grad in Völs. So heiß wie heute bleibt es auch noch den Rest der Woche. Viele sehnen sich nach Abkühlung, die gibt es aber nur vereinzelt. Heute und morgen gibt es lokal ein paar Hitzegewitter, aber es wird nicht überall nass. Ab Donnerstag bleibt es dann stabil. Perfekt auch, um am Abend eine kleine Bergtour zu machen.
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5: Guten Nachmittag aus der Landesverkehrsmeldezentrale. Von der Brenner Autobahn und auch von den anderen Hauptstraßen Südtirols wurden uns keine Störungen gemeldet. Gute Fahrt.
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0: 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Und jetzt die Nachrichten.
2: Carabinieri stellen zahlreiche Strafen auf Passstraßen aus. Kampf gegen die Hitze. Land fördert Grünflächen in Gemeinden. Und es bleibt weiterhin sonnig und heiß. Ich bin Marlies Winkler. Schönen Dienstagnachmittag.
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2: Ja, wieder sehr viel los auf unseren Straßen, besonders jetzt in der Ferragosto-Woche. Die Carabinieri kontrollieren deshalb verstärkt auch auf den Passstraßen im Land und haben am Wochenende wieder viele Strafen ausgestellt. Insgesamt waren es 50 Strafen und die Carabinieri haben 4 Führerscheine und 115 Führerscheinpunkte entzogen. In den meisten Fällen waren die Auto- und Motorradfahrer zu schnell unterwegs oder haben gefährliche Manöver gestartet. Außerdem haben die Carabinieri 5 Autolenker angezeigt, weil sie sich betrunken hinters Steuer gesetzt haben. Wir stecken in der 5. Hitzewelle dieses Sommers und viele stöhnen unter den heißen Temperaturen. Das Land will die Gemeinden dabei unterstützen, sich an den Klimawandel anzupassen. Geplant sind Beiträge für die Begrünung von Plätzen und Straßen, um die Hitze erträglicher zu machen. Jeder Baum wirkt wie eine kleine Klimaanlage, sagt Ulrike Dabeiner vom EURAG-Institut für Alpine Umwelt.
3: Wenn Sie zum Beispiel an eine Buche denken oder auch einen Walnussbaum, verdunstet zwischen 100 und 400 Liter pro Tag. Wasser verdunsten, das nennt man eben Verdunstungskälte, weil eben die Energie, die es dazu braucht, führt dazu, dass die Energie aus der Umgebung gesammelt wird, entnommen wird und damit kühlt die Umgebung ab.
2: Die Förderungen des Landes sollen heuer auf den Weg gebracht werden und im nächsten Jahr starten. Und wenn es heißer als 30 Grad ist, verlieren wir durchs Schwitzen nicht nur viel Flüssigkeit, sondern auch wichtige Mineralstoffe. Der Südtiroler Sanitätsbetrieb gibt deshalb Tipps, was wir in diesen Tagen am besten essen können. Michael Koop, Primar am Dienst für Diätetik und klinische Ernährung, sagt, wichtig seien Obst und Gemüse mit viel Vitamin C wie Beeren, Zitrusfrüchte und Paprika sowie Karotten und Marillen, weil sie viel Carotin beinhalten. Mit dem Schweiß verlieren wir mitunter Magnesium und Kalium, das können wir durch Bananen oder Spinat wieder auffüllen. Magnesium hingegen durch Nüsse, Vollkornprodukte und, zur Freude vieler, auch durch kleine Mengen dunkler Schokolade und Kakao. In Innsbruck schaltet sich im Prozess um vermeintliche Tierquäler jetzt die Staatsanwaltschaft ein. Wir erinnern uns, 4 junge Männer sind ja freigesprochen worden. Ihnen war vorgeworfen worden, in Brixen im Dahle eine Katze mit einer Schaufel misshandelt zu haben. Ein Video davon zirkulierte in den sozialen Medien. Die Männer gaben vor Gericht an, dass sie die Katze verletzt aufgefunden hatten und sie nur von ihren Qualen erlösen wollten. Die Richterin gab ihnen Recht und dafür bekommt sie im Netz nun haufenweise Hasskommentare und Drohungen. Den Verfassern drohen jetzt rechtliche Konsequenzen. Der Vulkan Ätna auf Sizilien stößt weiter Asche aus. Lava läuft über den Vulkanhang Richtung Tal und eine dichte Aschewolke sorgt dafür, dass man über der Insel teilweise nichts mehr sieht. Deswegen bleibt der Flughafen von Catania bis heute Abend um 19 Uhr gesperrt. Zahlreiche Flüge mussten wegen des Vulkanausbruchs gestrichen oder umgeleitet werden. Tausende Besucher sitzen deswegen gerade auf Sizilien fest. Und sonnig und heiß geht es durch diesen Dienstagnachmittag. Wie es beim Wetter weitergeht, das hören Sie gleich.
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2: Ja, die Sonnenbrille und Sonnencreme bleiben in dieser Woche unser stetiger Begleiter. Eine kleine Abkühlung am Abend kann es heute und morgen vereinzelt geben. Einige Hitzegewitter gehen nieder. Ansonsten bleibt es auch in den nächsten Tagen einfach nur sonnig und heiß bei Höchstwerten von 29 bis 36 Grad. Auch heute sind wir wieder auf dem Weg dahin. 33 Grad hat es schon in Barbian, 20 in Bruneck, 30 in Schlanders und 31 Grad in Salon.
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6: Guten Nachmittag aus der Landesverkehrsmeldezentrale. Von der Brenner Autobahn und auch von den anderen Hauptstraßen Südtirols wurden uns keine Störungen gemeldet. Gute Fahrt!
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0: 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Und jetzt die Nachrichten.
1: Das Land will fitte Pensionisten gegen Personalmangel. Viele Strafen verteilen die Carabinieri auf Südtirols Passstraßen. Und es bleibt sonnig, Gewitter gibt's heute nur vereinzelt. Ich bin Marlies Winkler, schönen Nachmittag.
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1: Südtirols Wirtschaft braucht mehr Arbeitskräfte. Um dem Fachkräftemangel zu begegnen, möchte Arbeitslandesrätin Magdalena Armhoff rüstige Pensionisten länger im Erwerbsleben halten. Und dafür brauche es Steuererleichterungen. Als Rentner nebenher noch arbeiten, müsse lukrativ sein, sagt Armhoff.
2: Wobei dazu zu sagen ist, dass viele den Anschein haben, dass sie dadurch verlieren. Aber das in vielen Fällen ist das nicht der Fall. Deshalb die Empfehlung an alle ist, sich ausrechnen zu lassen bei den Patronaten. Und auf der anderen Seite arbeiten wir derzeit auch daran, dieses Arbeiten nach der Pension eben, wie gesagt, attraktiver, noch einmal attraktiver zu machen. Und sind hier auch im Austausch mit Technikerinnen und Technikern in Rom, damit die Abzüge nicht zu hoch sind.
1: Die Zuständigkeit hierfür liege nämlich beim Staat. Auch der Handwerkerverband LVH fordert für das Weiterarbeiten im Alter steuerliche Entlastungen. Komplett gegen den Vorstoß vom Weiterarbeiten in der Rente ist die Gewerkschaft AGO. Pensionisten seien nicht dafür da, um das Personalproblem des Landes zu lösen, so die Gewerkschaft. Wenn Personal fehle, solle das Land angemessene Gehälter zahlen und Arbeitsplätze attraktiv gestalten und nicht verlangen, dass jene, die Lücken stopfen, die schon ein Leben lang gearbeitet haben. Heute sei das Weiterarbeiten bis zum 70. Lebensjahr noch freiwillig, morgen könnte es dann ratsam werden und übermorgen wegen des Personalsmangels notwendig, befürchtet die Gewerkschaft. Die Carabinieri kontrollieren gerade wieder vermehrt auf den Passstraßen im Land. Dabei haben sie im Bustertal und Gardertal an diesem Wochenende wieder viele Strafen ausgestellt. Insgesamt waren es 50. Außerdem haben die Carabinieri 4 Führerscheine und 115 Führerscheinpunkte entzogen. In den meisten Fällen waren die Auto- und Motorradfahrer zu schnell unterwegs oder haben gefährliche Manöver gestartet. Außerdem haben die Carabinieri 5 Autolenker angezeigt, weil sie sich betrunken hinters Steuer gesetzt haben. In Innsbruck zeigt der Prozess um vermeintliche Tierquäler noch immer seine Nachwehen. Nach dem Urteil am Tiroler Landesgericht gibt es im Internet jetzt haufenweise Hasskommentare und Drohungen an die Richterin. Sie hatte 4 beschuldigte Männer freigesprochen. Wir erinnern uns, es geht um 4 junge Männer. Ihnen war vorgeworfen worden, in Brixen im Dahle eine Katze mit einer Schaufel misshandelt zu haben. Ein Video davon zirkulierte in den sozialen Medien. Die Männer gaben vor Gericht an, dass sie die Katze verletzt aufgefunden hatten und sie nur von ihren Qualen erlösen wollten. Die Richterin gab ihnen Recht. Den Verfassern der Hasskommentare drohen jetzt rechtliche Konsequenzen. Wenn es heißer als 30 Grad ist, verlieren wir durchs Schwitzen nicht nur Flüssigkeit, sondern auch wichtige Mineralstoffe. Der Südtiroler Sanitätsbetrieb gibt deshalb Tipps, was wir in diesen Tagen am besten essen können. Michael Koop, Primar am Dienst für Diätetik und klinische Ernährung, sagt, wichtig seien Obst und Gemüse mit viel Vitamin C wie Beeren, Zitrusfrüchte und Paprika sowie Karotten und Marillen, weil sie viel Carotin beinhalten. Mit dem Schweiß verlieren wir mitunter auch Kalium. Das können wir durch Bananen oder Spinat wieder auffüllen und Magnesium durch Nüsse, Vollkornprodukte und zur Freude vieler auch durch kleine Mengen dunkler Schokolade und Kakao. Ja, und mit viel Sonne und heißen Temperaturen geht es durch den Nachmittag. Alles weitere zum Wetter gleich.
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1: Ja, wir steuern auf die Tageshöchstwerte zu. 31 Grad messen wir in Franzensfeste, 25 am Karabas, in Laas 30 und 33 Grad in Kaltern-Oberplanitzing. Heute und morgen Abend könnte es einzelne Hitzegewitter geben. Ansonsten bleibt es diese Woche trocken, vor allem ab Donnerstag. Und es bleibt so heiß wie auch in diesen Tagen bis ins Wochenende hinein bei Höchstwerten von 29 bis 36 Grad.
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6: Daniel Hofer begrüßt Sie aus der Landesverkehrsmeldezentrale. Auf Südtirols Hauptstraßen herrscht erhöhtes Verkehrsaufkommen. Zu Kolonnenverkehr und Staubildungen wegen Überlastung kommt es bereits auf der Finchgauer Staatsstraße bei Forst in beiden Fahrtrichtungen. Kommen Sie gut voran.
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1: 10 vor 5. Und jetzt die Nachrichten. 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
2: 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Das Land will fitte Pensionisten gegen Personalmangel. Viele Strafen verteilen die Carabinieri auf Südtirols Passstraßen. Und es bleibt sonnig, Gewitter gibt's heute nur vereinzelt. Ich bin Marlies Winkler, schönen Nachmittag.
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2: Südtirols Wirtschaft braucht mehr Arbeitskräfte. Um dem Fachkräftemangel zu begegnen, möchte Arbeitslandesrätin Magdalena Armhoff rüstige Pensionisten länger im Erwerbsleben halten. Und dafür brauche es Steuererleichterungen. Als Rentner nebenher noch arbeiten, müsse lukrativ sein, sagt Armhoff.
3: Wobei dazu zu sagen ist, dass viele den Anschein haben, dass sie dadurch verlieren. Aber das in vielen Fällen ist das nicht der Fall. Deshalb die Empfehlung an alle ist, sich ausrechnen zu lassen bei den Patronaten. Und auf der anderen Seite arbeiten wir derzeit auch daran, dieses Arbeiten nach der Pension eben, wie gesagt, attraktiver zu machen. Und sind hier auch im Austausch mit Technikerinnen und Technikern in Rom, damit die Abzüge nicht zu hoch sind.
2: Die Zuständigkeit hierfür liege nämlich beim Staat. Auch der Handwerkerverband LVH fordert für das Weiterarbeiten im Alter steuerliche Entlastungen. Komplett gegen den Vorstoß vom Weiterarbeiten in der Rente ist die Gewerkschaft AGO. Pensionisten seien nicht dafür da, um das Personalproblem des Landes zu lösen, so die Gewerkschaft. Wenn Personal fehle, solle das Land angemessene Gehälter zahlen und Arbeitsplätze attraktiv gestalten und nicht verlangen, dass jene die Lücken stopfen, die schon ein Leben lang gearbeitet haben. Heute sei das Weiterarbeiten bis zum 70. Lebensjahr noch freiwillig, morgen könnte es dann ratsam werden und übermorgen wegen des Personalsmangels notwendig, befürchtet die Gewerkschaft. Die Carabinieri kontrollieren gerade wieder vermehrt auf den Passstraßen im Land. Dabei haben sie im Bustertal und Gardertal an diesem Wochenende wieder viele Strafen ausgestellt. Insgesamt waren es 50. Außerdem haben die Carabinieri 4 Führerscheine und 115 Führerscheinpunkte entzogen. In den meisten Fällen waren die Auto- und Motorradfahrer zu schnell unterwegs oder haben gefährliche Manöver gestartet. Außerdem haben die Carabinieri 5 Autolenker angezeigt, weil sie sich betrunken hinters Steuer gesetzt haben. In Innsbruck zeigt der Prozess um vermeintliche Tierquäler noch immer seine Nachwehen. Nach dem Urteil am Tiroler Landesgericht gibt es im Internet jetzt haufenweise Hasskommentare und Drohungen an die Richterin. Sie hatte 4 beschuldigte Männer freigesprochen. Wir erinnern uns, es geht um 4 junge Männer. Ihnen war vorgeworfen worden, in Brixen im Dahle eine Katze mit einer Schaufel misshandelt zu haben. Ein Video davon zirkulierte in den sozialen Medien. Die Männer gaben vor Gericht an, dass sie die Katze verletzt aufgefunden hatten und sie nur von ihren Qualen erlösen wollten. Die Richterin gab ihnen recht. Den Verfassern der Hasskommentare drohen jetzt rechtliche Konsequenzen. Wenn es heißer als 30 Grad ist, verlieren wir durchs Schwitzen nicht nur Flüssigkeit, sondern auch wichtige Mineralstoffe. Der Südtiroler Sanitätsbetrieb gibt deshalb Tipps, was wir in diesen Tagen am besten essen können. Michael Koop, Primar am Dienst für Diätetik und klinische Ernährung, sagt, wichtig seien Obst und Gemüse mit viel Vitamin C wie Beeren, Zitrusfrüchte und Paprika, sowie Karotten und Marillen, weil sie viel Carotin beinhalten. Mit dem Schweiß verlieren wir mitunter auch Kalium, das können wir durch Bananen oder Spinat wieder auffüllen und Magnesium durch Nüsse, Vollkornprodukte und zur Freude vieler auch durch kleine Mengen dunkler Schokolade und Kakao. Ja, mit viel Sonne und heißen Temperaturen geht es durch den Nachmittag. Alles weitere zum Wetter gleich.
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2: Ja, wir steuern auf die Tageshöchstwerte zu. 31 Grad messen wir in Franzensfeste, 25 am Karabas, in Laas 30 und 33 Grad in Kaltern-Oberplanitzing. Heute und morgen Abend könnte es einzelne Hitzegewitter geben. Ansonsten bleibt es diese Woche trocken, vor allem ab Donnerstag. Und es bleibt so heiß wie auch in diesen Tagen bis ins Wochenende hinein bei Höchstwerten von 29 bis 36 Grad.
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6: Guten Nachmittag aus der Landesverkehrsmeldezentrale. Es herrscht lebhafter Verkehr, längere Staus wurden uns keine gemeldet. Kommen Sie gut voran.
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0: 6:06. Und jetzt die Nachrichten.
1: Das Land will fitte Pensionisten gegen Personalmangel. Viele Strafen verteilen die Carabinieri auf Südtirols Passstraßen. Und es bleibt sonnig, Gewitter gibt's heute nur vereinzelt. Ich bin Marlies Winkler, schönen Nachmittag.
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1: Südtirols Wirtschaft braucht mehr Arbeitskräfte. Um dem Fachkräftemangel zu begegnen, möchte Arbeitslandesrätin Magdalena Armhoff rüstige Pensionisten länger im Erwerbsleben halten. Und dafür brauche es Steuererleichterungen. Als Rentner nebenher noch arbeiten, müsse lukrativ sein, sagt Armhoff.
3: Wobei dazu zu sagen ist, dass viele den Anschein haben, dass sie dadurch verlieren. Aber das in vielen Fällen ist das nicht der Fall. Deshalb die Empfehlung an alle ist, sich ausrechnen zu lassen bei den Patronaten. Und auf der anderen Seite arbeiten wir derzeit auch daran, dieses Arbeiten nach der Pension eben, wie gesagt, attraktiver, noch einmal attraktiver zu machen. Und sind hier auch im Austausch mit Technikerinnen und Technikern in Rom, damit die Abzüge nicht so hoch sind.
1: Die Zuständigkeit hierfür liege nämlich beim Staat. Auch der Handwerkerverband LVH fordert für das Weiterarbeiten im Alter steuerliche Entlastungen. Komplett gegen den Vorstoß vom Weiterarbeiten in der Rente ist die Gewerkschaft AGO. Pensionisten seien nicht dafür da, um das Personalproblem des Landes zu lösen, so die Gewerkschaft. Wenn Personal fehle, solle das Land angemessene Gehälter zahlen und Arbeitsplätze attraktiv gestalten und nicht verlangen, dass jene die Lücken stopfen, die schon ein Leben lang gearbeitet haben. Heute sei das Weiterarbeiten bis zum 70. Lebensjahr noch freiwillig, morgen könnte es dann ratsam werden und übermorgen wegen des Personalsmangels notwendig, befürchtet die Gewerkschaft. Die Carabinieri kontrollieren gerade wieder vermehrt auf den Passstraßen im Land. Dabei haben sie im Bustertal und Gardertal an diesem Wochenende wieder viele Strafen ausgestellt. Insgesamt waren es 50. Außerdem haben die Carabinieri 4 Führerscheine und 115 Führerscheinpunkte entzogen. In den meisten Fällen waren die Auto- und Motorradfahrer zu schnell unterwegs oder haben gefährliche Manöver gestartet. Außerdem haben die Carabinieri 5 Autolenker angezeigt, weil sie sich betrunken hinters Steuer gesetzt haben. In Innsbruck zeigt der Prozess um vermeintliche Tierquäler noch immer seine Nachwehen. Nach dem Urteil am Tiroler Landesgericht gibt es im Internet jetzt haufenweise Hasskommentare und Drohungen an die Richterin. Sie hatte 4 beschuldigte Männer freigesprochen. Wir erinnern uns, es geht um 4 junge Männer. Ihnen war vorgeworfen worden, in Brixen im Dahle eine Katze mit einer Schaufel misshandelt zu haben. Ein Video davon zirkulierte in den sozialen Medien. Die Männer gaben vor Gericht an, dass sie die Katze verletzt aufgefunden hatten und sie nur von ihren Qualen erlösen wollten. Die Richterin gab ihnen recht. Den Verfassern der Hasskommentare drohen jetzt rechtliche Konsequenzen. Wenn es heißer als 30 Grad ist, verlieren wir durchs Schwitzen nicht nur Flüssigkeit, sondern auch wichtige Mineralstoffe. Der Südtiroler Sanitätsbetrieb gibt deshalb Tipps, was wir in diesen Tagen am besten essen können. Michael Koop, Primar am Dienst für Diätetik und klinische Ernährung, sagt, wichtig seien Obst und Gemüse mit viel Vitamin C wie Beeren, Zitrusfrüchte und Paprika, sowie Karotten und Marillen, weil sie viel Carotin beinhalten. Mit dem Schweiß verlieren wir mitunter auch Kalium, das können wir durch Bananen oder Spinat wieder auffüllen und Magnesium durch Nüsse, Vollkornprodukte und zur Freude vieler auch durch kleine Mengen dunkler Schokolade und Kakao. Ja, mit viel Sonne und heißen Temperaturen geht es durch den Nachmittag. Alles weitere zum Wetter gleich.
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1: Ja, wir steuern auf die Tageshöchstwerte zu. 31 Grad messen wir in Franzensfeste, 25 am Karabas, in Laas 30 und 33 Grad in Kaltern-Oberplanitzing. Heute und morgen Abend könnte es einzelne Hitzegewitter geben. Ansonsten bleibt es diese Woche trocken, vor allem ab Donnerstag. Und es bleibt so heiß wie auch in diesen Tagen bis ins Wochenende hinein bei Höchstwerten von 29 bis 36 Grad.
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7: Daniel Hofer begrüßt Sie aus der Landesverkehrsmeldezentrale. Auf Südtirols Hauptstraßen herrscht erhöhtes Verkehrsaufkommen. Kolonnenverkehr und Stau wegen Überlastung gibt es dabei auf der Finchgauer Staatsstraße in Fahrtrichtung Meran bei Rabland, auf der Pustertaler Staatsstraße in Fahrtrichtung Innichen zwischen Bruneck und Percha und in Fahrtrichtung Brixen zwischen Innichen und Doblach sowie zwischen Ohlang und Percha, auf der Grüner Staatsstraße talauswärts bei St. Ulrich und auf der Gardertaler Staatsstraße in Stern in beiden Fahrtrichtungen. Gute und sichere Fahrt!
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0: 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Und jetzt die Nachrichten.
1: Das Land will fitte Pensionisten gegen Personalmangel. Viele Strafen verteilen die Carabinieri auf Südtirols Passstraßen. Und es bleibt sonnig, Gewitter gibt's heute nur vereinzelt. Ich bin Marlies Winkler, schönen Nachmittag.
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1: Südtirols Wirtschaft braucht mehr Arbeitskräfte. Um dem Fachkräftemangel zu begegnen, möchte Arbeitslandesrätin Magdalena Armhoff rüstige Pensionisten länger im Erwerbsleben halten. Und dafür brauche es Steuererleichterungen. Als Rentner nebenher noch arbeiten müsse lukrativ sein, sagt Armhoff.
2: Wobei dazu zu sagen ist, dass viele den Anschein haben, dass sie dadurch verlieren. Aber das, in vielen Fällen ist das nicht der Fall. Deshalb die Empfehlung an alle ist, sich ausrechnen zu lassen bei den Patronaten. Und auf der anderen Seite arbeiten wir derzeit auch daran, dieses Arbeiten nach der Pension eben, wie gesagt, attraktiver zu machen. Und sind hier auch im Austausch mit Technikerinnen und Technikern in Rom, damit die Abzüge nicht zu hoch sind.
1: Die Zuständigkeit hierfür liege nämlich beim Staat. Auch der Handwerkerverband LVH fordert für das Weiterarbeiten im Alter steuerliche Entlastungen. Komplett gegen den Vorstoß vom Weiterarbeiten in der Rente ist die Gewerkschaft AGO. Pensionisten seien nicht dafür da, um das Personalproblem des Landes zu lösen, so die Gewerkschaft. Wenn Personal fehle, solle das Land angemessene Gehälter zahlen und Arbeitsplätze attraktiv gestalten und nicht verlangen, dass jene die Lücken stopfen, die schon ein Leben lang gearbeitet haben. Heute sei das Weiterarbeiten bis zum 70. Lebensjahr noch freiwillig, morgen könnte es dann ratsam werden und übermorgen wegen des Personalsmangels notwendig, befürchtet die Gewerkschaft. Die Carabinieri kontrollieren gerade wieder vermehrt auf den Passstraßen im Land. Dabei haben sie im Bustertal und Gardertal an diesem Wochenende wieder viele Strafen ausgestellt. Insgesamt waren es 50. Außerdem haben die Carabinieri 4 Führerscheine und 115 Führerscheinpunkte entzogen. In den meisten Fällen waren die Auto- und Motorradfahrer zu schnell unterwegs oder haben gefährliche Manöver gestartet. Außerdem haben die Carabinieri 5 Autolenker angezeigt, weil sie sich betrunken hinters Steuer gesetzt haben. In Innsbruck zeigt der Prozess um vermeintliche Tierquäler noch immer seine Nachwehen. Nach dem Urteil am Tiroler Landesgericht gibt es im Internet jetzt haufenweise Hasskommentare und Drohungen an die Richterin. Sie hatte 4 beschuldigte Männer freigesprochen. Wir erinnern uns, es geht um 4 junge Männer. Ihnen war vorgeworfen worden, in Brixen im Dahle eine Katze mit einer Schaufel misshandelt zu haben. Ein Video davon zirkulierte in den sozialen Medien. Die Männer gaben vor Gericht an, dass sie die Katze verletzt aufgefunden hatten und sie nur von ihren Qualen erlösen wollten. Die Richterin gab ihnen recht. Den Verfassern der Hasskommentare drohen jetzt rechtliche Konsequenzen. Wenn es heißer als 30 Grad ist, verlieren wir durchs Schwitzen nicht nur Flüssigkeit, sondern auch wichtige Mineralstoffe. Der Südtiroler Sanitätsbetrieb gibt deshalb Tipps, was wir in diesen Tagen am besten essen können. Michael Koop, Primar am Dienst für Diätetik und klinische Ernährung, sagt, wichtig seien Obst und Gemüse mit viel Vitamin C wie Beeren, Zitrusfrüchte und Paprika, sowie Karotten und Marillen, weil sie viel Carotin beinhalten. Mit dem Schweiß verlieren wir mitunter auch Kalium, das können wir durch Bananen oder Spinat wieder auffüllen und Magnesium durch Nüsse, Vollkornprodukte und zur Freude vieler auch durch kleine Mengen dunkler Schokolade und Kakao. Ja, und mit viel Sonne und heißen Temperaturen geht es durch den Nachmittag. Alles weitere zum Wetter gleich.
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1: Ja, wir steuern auf die Tageshöchstwerte zu. 31 Grad messen wir in Franzensfeste, 25 am Karabas, in Laas 30 und 33 Grad in Kaltern-Oberplanitzing. Heute und morgen Abend könnte es einzelne Hitzegewitter geben. Ansonsten bleibt es diese Woche trocken, vor allem ab Donnerstag. Und es bleibt so heiß wie auch in diesen Tagen bis ins Wochenende hinein bei Höchstwerten von 29 bis 36 Grad.
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6: Guten Abend aus der Landesverkehrsmeldezentrale. Von der Brenner Autobahn und von den restlichen Hauptstraßen Südtirols wurden uns keine Störungen gemeldet. All unterwegs eine gute und sichere Fahrt.
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